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Hallo und herzlich willkommen im Hillbilly Rockhouse hier auf countrymusic24.com zu 2 Stunden Country Musik. Wir hörten zum Auftakt Joe Goldmark an der Stilgitarre aus 1977 mit dem Instrumentaltitel Green and Gold. Und das Tolle ist, der Joe Goldmark hat jetzt eine ganz neue CD auf den Markt, der Riptide Rock, daraus der Titel Koffein, Nicotine and Benzedrine. Und er featured die Seducers, anschließend Jenny Don't and the Spurs mit Pain in My Heart aus ihrer tollen CD Broken Hearted Blue. Auf geht's!

Aus der Picking-On-Serie die Gruppe Iron Horse mit dem Doors-Titel »Hello, I love you, won't you tell me your name?« Es folgen die Track Dogs, die haben am 6.11. eine neue CD auf dem Markt, »Still at the Music«, daraus der Klassiker »Who were you thinking of?« Anschließend Bill Sugeri mit »Open Door«, aus seiner CD Sidereel Days, und der Bill Sugeri erinnert an Rod Stewart, der in Kürze sein letztes Konzert geben wird.

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Ja, viele Grüße gehen nach Lastrup. Das waren die Springfields aus dem Jahre 1962 mit ihrem großen Hit Dear Hearts and Gentle People. Es folgt Don Pedigo mit Higher Ground aus seiner neuen CD Freetown, anschließend Grady Lyle mit You're Drinking Me Away. Ihr neues Album Don't Turn Around erscheint am 13.11. auf Hummingbird.

Matt Kirk aus seiner neuen CD 2 mit La Sirena. Hier kommt Joe Orion and the AM Drinkers mit Whatcha Gonna Do, anschließend Jason James, und der erinnert etwas an George Jones mit dem Titel As Long As I Have You to Hold aus seiner tollen CD Cut the Chain.

aus ihrem Album Smoke Tree die Kennedys mit Girl on a Motorcycle. Den Titel kennt man auch von Marianne Faithfull. Hier kommt die Gruppe American Aquarium mit Whatever Helps You Sleep at Night. Anschließend Charlie Crockett aus seiner neuen CD Clovis mit Image of a Woman.

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Brandaktuell Kimi Bitter mit Return My Stolen Heart aus ihrer tollen CD Bitter Sweet. Es folgt eine Live-Aufnahme nigelnagelneu von Ed Bruce von Mamas Don't Let Your Babies Grow Up to Be Cowboys und danach Gina and the Fireflies mit Sweet Lips, brandaktuell aus ihrer CD Good Old Music. Und danach geht es

End of This Road, gesungen von Adam Gregory aus seiner CD Working on It. Und dieser Titel wurde gewünscht von unserem lieben Hörer Waldi. Wir sind bei den Musikwünschen angelangt. Unser lieber Hörer Waldi hat sich diese Woche relativ ruhige Titel ausgesucht. Hier ist Alan Jackson, Once in a Lifetime Love aus seiner CD Drive aus 2002, danach aus 1995 Albert Hammond aus der CD Greatest Hits mit New York City, Here I Come, und als Abschluss der Wünsche Alan Carr und Donna Cunningham, Entschuldigung, mit dem Klassiker Storms Never Last.

Ja, man kann wirklich sagen, er wurde als Cajun geboren, der Joe L. Saunier mit Cajun Born. Und er feierte am vergangenen Freitag seinen 80. Geburtstag ganz oben im Hillbilly Heaven. Wir sind bei den runden Geburtstagen angelangt. Chubby Checker feierte vorige Woche Samstag seinen 85. Geburtstag mit Who Lotta Shaking Going On. Danach die Chantels, ihre Sängerin Arlene Smith, wäre am vergangenen Montag 85 Jahre alt geworden, und dabei habe ich festgestellt, sie verstarb ganz frisch am 29.07.2026 im Alter von 84 Jahren. Rest in Peace, Arlene Smith. Heute feiern wir deinen Geburtstag mit dem großen Hit aller Zeiten, finde ich, eine ganz tolle Single, Maybe, aus 1958.

Ja, gestern wäre er 95 Jahre alt geworden, der Gordon Terry, mit dem Honky Tonk Man aus der Bear Family CD Lotta Lotta Women. Wir kommen zu Uli Möhring, den kennen wir von den Emsland Hillbillies. Der wäre gestern runde 70 Jahre alt geworden und wir hören ihn aus einer Musikkassette zusammen mit den Autumn Leaves, Sea of Heartbreak, eine Eigenkomposition von Uli Möhring aus 1990. Und Uli, wie gesagt, wäre gestern 70 Jahre alt geworden. Danach zwei Geburtstagskinder von heute. Das ist der Bass Clifford, den kennt man mit dem Babysitting Boogie. Er hat auch andere schöne Titel aufgenommen, wie zum Beispiel Loneliness. Bass Clifford wäre heute 85 geworden. Und als Abschluss der Geburtstagskinder die Lynn Morris Band. Lynn Morris feiert heute ihren 78. Geburtstag mit dem Buck Owens Titel My Heart Skips a Beat.

aus dem Jahre 1976, Bill Green mit Texas on a Saturday Night, seine erste Single, und die stand auch in den Billboard-Chartlisten. Ja, und die traurige Nachricht, und da möchte ich mich ganz herzlich bei Hermann Lammersmeier bedanken. Bill Green wurde geboren am 5. Dezember 1950, er verstarb am vorigen Donnerstag, den 1. Oktober, im Alter von 75 Jahren. Wie gesagt, Bill Green hatte einige Top-Hits in den Billboard-Chartlisten. Später machte er sich selbstständig und gründete eine Konzertagentur und wurde eigener Musikproduzent im Studio. Dort produzierte er unzählige Country-Musikgrößen wie Johnny Bush, Tanya Tucker, Willie Nelson und so weiter, also die Creme de la Creme. Und dann gründete er auch noch zusätzlich das BMG Record Label. Er nahm unzählige Leute auf, auch auf CD Tex Records. Er schickte Promos an über 10.000 Radiostationen, unter anderem auch die nächste Dame. Jetzt muss ich mal eben gucken in meiner Liste. Das ist die Kendall Shaw mit Bottle of Tears auf CD Tex Records, niegelnagelneu. Und zuvor aber Bill Green aus 1977 mit Texas Greats.

Pauline Rees und Willie Nelson mit ihrer neuen Single Trail of Tears, auch auf dem CD-Tex-Label von dem verstorbenen Bill Green. In Gedenken an Bill Green habe ich noch zwei Titel von ihm aus 1978, eine seiner frühen Singles, A Fool Such As I, und danach noch einmal Billy Green, Amazing Grace. Rest in Peace, Billy Green.

Hallo, hier ist Hermann Lammersmeier und ihr hört Gerd Stassens Hillbilly Rockhouse Show hier bei countrymusic24.com. 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

Ich mit King of Country aus seiner CD That's Me. Ja, und als Abschluss der Sendung, ganz hoch aus dem Norden kommt die Gruppe Kentucky Five zusammen mit Scotty Riggins und die singen uns On the Road Again. Mein Name ist Gert Stassen, ich möchte mich jetzt schon ganz herzlich fürs Zuhören bedanken. Wir können uns wiederhören nächste Woche Donnerstag zur gewohnten Zeit um 20 Uhr. Allen ein wunderschönes Wochenende.

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Also, ich weiß nicht, wie es euch geht. Wenn ich auf meine Uhr schaue, dann ist es 22 Uhr am Dienstag. Und das heißt für mich wieder, ich sitze live im Studio. Hallo und herzlich willkommen zu einer neuen Ausgabe von In die Nacht hier auf countrymusic24.com. Der Sender in Sachen Country, 24 Stunden am Tag, machen wir das für euch, gell? Ja, geht wieder in die Nacht mit dem üblichen Chaos, das sich nicht immer vorhersehen lässt. Aber ich freue mich drauf, das Ganze mit der besten Musik der Welt, nämlich Country. Und wir starten mit A, wie Aaron Tippin. Oh, und seine Version von East, Bound and Down. Los geht's. Ich bin der Rainer übrigens. Oh.

Ach ja, ich sag's euch. So ist das Leben. Ja, nochmal herzlich willkommen. Ich bin der Rainer und es gibt nochmal bis Mitternacht die beste Musik der Welt bei der Sendung, die nennt sich In die Nacht, weil wir gehen ja fast in die Nacht. Die Nacht beginnt ja dann quasi ab Mitternacht, keine Ahnung. Wie ihr das rechnet, bei mir fängt es halt an. So, was machen wir denn heute wieder alles? Das kontrollierte Chaos regiert die Welt. Es gibt News aus der Szene. Was müssen wir wieder wissen? Wo müssen wir morgen am Stammtisch mitreden können? Da habe ich ein bisschen was für euch. Gucken wir auf die Charts der aktuellen Woche. Die Top 25 Billboard Hot Country Song Charts werden wir ein bisschen durchleuchten, beleuchten und ein paar Songs daraus aushören. Das alles dann natürlich um 23 Uhr, der zweiten Stunde der Show, gucken wir dann auf die Charts. Ja. Was haben wir noch? Ja, mein E-Mail-Postfach, das hört auf den Namen rainer@countrymusic24.com. Rainer, schreibt ihr bitte mit AI, aber das wisst ihr ja schon. Ja? Ihr schreibt da doch immer rege dahin. rainer@countrymusic24.com, die Adresse hier direkt bei mir im Studio läuft das auf. Und weil ich heute am Dienstag live bin, ja, kann ich das auch natürlich live lesen, wenn ihr mir schreibt. So schaut's mal aus. So, dann orakelt haben wir letzte Woche schon über die CMA Awards. Vielleicht schauen wir da nochmal auf die ein oder andere Kategorie. Ich habe die Orakelliste noch da. Vielleicht ist noch was Interessantes dabei. Mal gucken, gell? So, dann geht's hier mal weiter mit Musik, Country-Musik aus Texas. In dem Fall Tracy Lawrence. Und das ist auch schon ein paar Monate her. Wann ist denn das passiert? Aus dem Alibis-Album von 93. Ja, hau ihn auf. Da spinnt der Baby. Can't Break It To My Heart. Eine wunderschöne Nummer hier mit Tracy Lawrence in die Nacht. Mit Rainer.

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1: 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Holla, die Waldfee, Mr. Luke Combs ist dabei. Lauren Lena aus Georgia. Und die Band Perry mit einer super tollen Coverversion. Da schau her. Alles das demnächst hier bei In die Nacht.

is feeling country. Mr. Thomas Rhett, Feeling Country nennt sich diese Abtempo-Nummer. Ja, und ich habe jetzt ein bisschen Medizin für euch, und zwar eingeschenkt und verabreicht von Dr. Megan Maroney. Yes, sir. Nicht jede Medizin schmeckt bitter, die ist auch wirklich zuckersüß.

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Luke Combs mit Brooks and Dunn und One Too Many. Ja, das ist mal eine beschwingte Nummer, ich sag's euch. So, Charles Aston steht jetzt auf der Agenda. Chip Aston ist er vor ein paar Jahren auch bei uns gewesen, auf einigen Konzerten, unter anderem auch beim C2C in Berlin, habe ich ihn damals erlebt. Und vielen ist er bekannt aus der Fernsehserie Nashville, dort spielt er auch doch die eine der Hauptrollen des Bandleaders Deacon Claiborne, glaube ich, war sein Name. Und war da der Gitarrist der Band von verschiedenen Stars. Aber auch so als Charles Aston ist er ein begnadeter Musiker und hat auch beim C2C ein paar Songs von sich vorgestellt und hat sie dann auch sukzessive rausgebracht. Zum Beispiel aus dem Album Love Ain't Pretty von 2024. Hier der Song daraus. It I Ain't nennt er sich. Deacon Claiborne alias Charles Aston.

Das war für euch Ashley Monroe und On to Something Good, liebe Freunde der Country-Musik auf der Nacht. Und in die Nacht. Ja, wir haben es alle mitbekommen, vor ein paar Wochen am 25. August ist ja die große Königin der Country-Musik, Dolly Parton, von uns gegangen. Und deswegen gibt es jetzt auch ein TV-Special drüben in den US of A, um die Grande Dame der Country-Musik nochmal zu honorieren. Am 21. Oktober geht das praktisch auf Sendung. Und mehr als 20 Acts werden ihr da Tribut zollen und auch Songs von ihr performen. Unter anderem werden dabei sein Ella Langley natürlich, Carrie Underwood, die eine wirklich gute Version von I Will Always Love You von sich gibt. Wahnsinn. Lainey Wilson, Carly Pierce ist dabei, Ashley McBride, Lady A. Und natürlich erwähnen wir auch Brad Paisley, der ja auch mit ihr schon das Duett When I Get Where I'm Going performt hat. Die Zac Brown Band wird unter anderem mit dabei sein. Reba, Vince Gill, Ricky Skaggs, Little, also das Who is Who wird sich da wahrscheinlich wieder die Klinke in die Hand geben. Unter anderem auch Mr. Darius Rucker, der ja auch schon mit ihr zusammen kollaboriert hat, wie man so schön sagt in der Musikerszene. Hier ist Darius Rucker und Counter Beer. Ah, übrigens, die Gesetzgeber aus Tennessee, des Bundesstaates Tennessee, die setzen sich ja dafür ein, dass der Flughafen in Nashville jetzt nach Dolly Parton benannt wird. Also wenn man dann rüberfliegt, dann fliegt man praktisch von Frankfurt International nach Dolly Parton International Airport Nashville. Da sind sie noch am Durchbringen. Mal schauen, ob das was wird mit denen, ja. Aber ich denke, die haben nicht so eine Bürokratie wie wir, wo man 20 Durchschläge braucht von jedem Mist und ohne Kopie und noch eine Genehmigung. Anwalt muss noch unterschreiben, dann muss der Nachbar noch zustimmen. Ach Gott.

Ja, Dean Brody und Another Saturday Night. Und das klingt doch schon wieder mal nach Caipirinha, Pina Colada und noch irgendwas passend zum Wetter. Ja, ich spiele immer gerne Winter-Sommer-Songs. Warum denn nicht? Ich habe Zeit. Hier ist die Boots Band und die sind auf dem Weg. I'm on my way, singen sie hier für euch. Reine Nacht.

I'm on my way hier. Die Boots Band bei In die Nacht. Wenn man reinhört, countrymusic24.com, ihr seid Gold. Richtig hier bei mir in der Nacht. So, Brian Kelly und Tyler Hubbard, die beiden Namen sagen uns bestimmt was, nämlich das sind die beiden der Florida Georgia Line. Und da gibt's jetzt auch die Reunion, die kommen wieder zusammen, aber das Ganze ist natürlich, wie so oft, nicht einfach so über Nacht passiert. Bevor die beiden wieder zusammen auf die Bühne gegangen sind, gab's einiges im Privaten zu klären und zu heilen, so behind the scenes, wie man so sagt. Im Fachjargon. Brittany Kelly, die Frau von Brian Kelly, hat da auch ein bisschen was dazu beigetragen, hat die beiden mal auf ein Wochenende, ja, wie soll man sagen, einfach mal so zum Campen geschickt, ja, und wandern und campen, und da haben sie da natürlich auch Zeit gehabt, über die ein oder anderen Sachen zu sprechen. Und ja, das hat geholfen, ja, nachdem sie sich 2022 nach Jahren des Erfolgs dann getrennt haben. Ja, die beiden waren dann ein bisschen solo unterwegs. Und jetzt, also sie waren nicht gestritten, sie waren auch immer noch Freunde und Bandkollegen. Und naja, das Ganze hat jetzt bald wieder ein bisschen gebraucht, wieder zusammenzukommen. Und das Wochenende, wo sie da unterwegs waren, waren dann selten, keine Ahnung, vielleicht haben sie auch dann einen oder anderen Schnaps zusammengetrunken. Mag ja sein. Dann, das hat natürlich dann schon einiges wieder gebracht. Literally, alle sind sie wieder zusammen. Ja, das schreit nach neuer Musik, und vielleicht heißt es dann bald auch mal wieder so ein Smash-Hit, wie zum Beispiel damals der hier. 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Wie lange haben wir den auf der Nummer 1 gezählt? War auch schon sehr lang.

wunderschön, die Coverversion von Gentle on My Mind hier von The Band Perry, liebe Freunde. Ja, wunderschön. So, ja, wo die Liebe hinfällt, da bleibt sie auch pappen. Hm? Das nachfolgende Paar feiert jetzt 30 Jahre, also 30-jähriges Ehejubiläum, 30-jährige Hochzeit. Was ist das für eine Hochzeit? Weiß nicht, was das ist. Blech, Hochzeit, Gold, Silber, Bronze. Ihr wisst es bestimmt besser als ich. 30 Jahre feiern sie. Und wenn man rechnet, wie es angefangen hat damals, weil er war nämlich schon ja, auf Country-Tour damals. Ja. Und sie hat dann als Opening-Act fungiert, 2 Jahre später als Opening-Act, in der Spontaneous Combustion Tour von einem gewissen Herrn Tim McGraw. Ja, und da kam dann eine junge Künstlerin als Support mit auf die Bühne namens Faith Hill. Ja, der Funke ist also sofort Stantepete, absolut total übergesprungen. Und das endet natürlich dann mit einer Verlobung. Und später am 26. Juni 96 hat er dann natürlich auch die entscheidende Frage gestellt. Ja, wie Faith Hill da geantwortet hat, das können wir uns jetzt nach 30 Jahren sicherlich denken. Ja, das war eine Zeit damals, also back when damals. Mr. Tim McGraw, 30 Jahre. Mhm. Und immer noch happy. Die müssen irgendwas richtig machen, ne?

Uiuiui, 23.02 Uhr ist es im Country Music 24 Land. Und die zweite Show, die zweite Stunde der Show hat begonnen. Nicht die zweite Show, ich mache nur eine am Dienstag. Ne? Und wir gucken mal zusammen jetzt auf die aktuellen Hot Country Billboard Single Charts. Die Top 25 ermittelt vom Billboard Magazin liegen mir vor und wir springen da mal ein bisschen drüber. Zum Beispiel auf der 25 neu hochgerutscht. Painted You Pretty, ein Song von Hudson Westbrook auf dem Album Texas Forever ist der drauf. 25 neu nach oben gerutscht in die obere Hälfte, in die oberen 25 halt. Auf der 24 drüber Luke Bryan und sein Song Country and She Knows It aus dem Album Signs hat sich auf der 24 eingefunden. Abgerutscht von 21 auf 23 ist Mexico Honey, der Song von Casey Musgraves aus dem Album Middle of Nowhere. Bisschen abwärts ist es dann doch gegangen. Zac Top ist wieder mit dabei auf der 21. Von der 22 ging es eins nach vorne. South of Sanity heißt der Song aus dem Album It Ain't In It For My Health. Ich kann das nicht mehr lesen hier. Leitsicht hat mich verlassen. Ain't In It For My Health. Mal eine neue Dioptrien beantragen. South of Sanity, die 21. Lori Lalena haben wir heute schon gehört. Und im Duett mit Jades Matthews sitzt sie auf der Nummer 20. All My Exes nennt sich dieser Song. Dann haben wir, was haben wir da noch? Die Nummer 17, Stella Lefty und Vincent Mason. Das Duett Something to Lose aus der EP von Stella ist This Heaven auf der Nummer 17. Aber leichter Abwärtstrend von der 16 ging es eins nach unten. Die 16 hingegen belegt Lainey Wilson und John Mayer mit dem Song Phone Keys Wallet. Auch sie hat ein bisschen Boden verloren. Die 15, Riley Green, Think As You Drunk aus dem Album That's Just Me. Auch er hat ganze 4 Plätze verloren, war letzte Woche noch der 11 und diese Woche ist er schon nur noch auf der 15. Wir hören mal rein in Stella und Vincent Mason hier. Something to Lose nennt sich der Song. Die Nummer 17. Und danach zählen wir weiter.

So, das war hier Stella Lefty und Vincent Mason mit ihrem Duett Something to Lose. So, wir waren schon auf der Nummer 15 bei Riley Green, dann zählen wir einfach mal oben weiter. Gleich geblieben zur Vorwoche, Carry On, der Song von Mr. Kenny Chesney aus dem Album Silver Sands Marina. Bewegt sich auch gerne in den Charts, aber momentan bleibt er gleich auf der Nummer 14. Springen wir mal ein bisschen weiter. Cody Johnson auf der 12 hat sich auch nicht bewegt mit Take Me Back, Leave Me There aus dem Album Banks of the Trinity. Die Nummer 11 und Nummer 10 sind beide okkupiert von Mr. Luke Combs. Auf der 11 Rethink Some Things und Be By You auf der Nummer 10. Ja, die haben von der 13 auf die 11 und von der 8 auf die 10 runter ein bisschen Platz getauscht. Loving Life Again, Ella Langley nennt sich der Song auf der 9. Keine Bewegung, weder nach vorne noch nach hinten. Ella Langley finden wir auch wieder auf der Nummer 6 und auf der Nummer 5 mit I Can't Love You Anymore und mit Be Her auf der Nummer 5 unverändert zur Vorwoche. Auch Stella Lefty auf der Nummer 2, Silbermedaille wie die Woche auf, auch mit dem Titel Boston. Und ja, unverändert auf der Nummer 1, Jews in Texas, der Song von Ella Langley. Ja, die hat ja auch jetzt vor kurzem sogar Mariah Carey von der Nummer 1 entthront auf mit der All-Genre Top 100 auf der längsten Nummer 1 sitzenderweise. Fast schon 25 Wochen ist sie da zugegen. Mariah Carey hat damals mit, ich glaube, das war All I Want for Christmas Is You, nicht ganz so lange geschafft. Ja, eine Country-Künstlerin vertreibt Mariah Carey von der Nummer 1. Ja, und die deutschen großen Radiostationen verschlafen das einfach. Hier ist Ella Langley. Der Titel auf der Nummer 5, Be Her. Die schlafen einfach.

0: Tja, die gute Ella. Ella, ich hau Mariah Carey vom Thron Langley. Mit ihrem Song Be Her. Das waren die Charts für diese Woche. Nächste Woche gibt es selbstverständlich wieder neu. Und jetzt erstmal im Dreiviertel- bzw. im Sechsvierteltakt.
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0: Kommt heute von Midland Country Music aus Texas. Vaquero!

0: Diese Stimme ist Jennifer Nettles von Sugarland mit dem Titel Stay, inspiriert übrigens durch einen Song von Reba McEntire, wie sie letztens veröffentlicht haben. Hier ist Curtis Grimes, That's What Cowboys Do.
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Mr. Craig Morgan Little Bit of Life. So, ja, nicht nur Ella Langley kann Leute vom Thron schubsen, auch Kenny Chesney macht das. Oder ja, probiert es jetzt. Lang hat er nicht mehr, in zwei Wochen noch muss durchhalten. Und dann hat er zum Beispiel Tim McGraw von seinem Rekordtreppchen hinabgestoßen. Wenn wir uns mal die Country Airchecks anschauen, sein aktueller Song aus den Charts Carry On ist er praktisch die Nummer 1 auf den Radio und Record Media Base Country Charts. Und das ist die 37. Nummer 1 für Mr. Kenny Chesney in diesen Charts. Damit erklimmt er in diesen Charts zumindest den dritten Platz für die meisten Nummer 1 Hits. Natürlich auf der Nummer 1 George Strait mit 44 Nummer 1. Knapp dahinter mit 40 die Band Alabama. Also das ist keine schlechte Gesellschaft, wenn ihr mich fragt. Ne? Auf den Top 3 und dann halt Kenny Chesney mit 37 Nummer 1. Aber der größere Deal, der steht da noch bevor. Carry On gibt ihm momentan die 75. Karrierewoche auf der Nummer 1. Und damit ist er zwei Wochen entfernt, um Tim McGraw von diesen Treppchen hinab zu stoßen. Ne? Der hat nämlich 77 insgesamt Wochen auf der Nummer 1 verbracht. Und ja, Kenny Chesney ist jetzt noch zwei Wochen dahinter. Wenn er die noch durchhält, dann ist auch Mr. Tim McGraw um ein Treppchen nach unten. Ja? Was ist das für ein Song, den wir da alle so verrückt finden? Das ist hier Kenny Chesney und Carry On. Aus seinem aktuellen Album Silver Sands Marina. Toller Song.

David Glenn, Friday Night Drunk. Auch ein ansprechender Titel, muss ich jetzt gerade feststellen. So, der texanische Wirbelwind, wie ich sie immer nenne, Miranda Lambert, hat jetzt das komplette Album Crisco doch mal released. Teile davon sind da vorher schon rausgekommen, wie zum Beispiel der Titeltrack. Und jetzt ist auch der Rest mit erschienen. Und ja, normalerweise, sagt sie, ist ja beim Album-Release, da wird sie komplett kirre und verrückt, weil das ist ja praktisch, man serviert praktisch dem Kunden, dem Musikkunden, das Herz auf dem Silbertablett. Aber bei diesem Album Crisco, da verschmelzt sie praktisch Country und Disco. Ja, sie möchte nämlich die Queen of Country Disco werden. Da ist sie auf einem guten Weg dazu. Und bei diesem Album war das nämlich anders als bei dem vorhergehenden Album. Sind wir wieder beim Plural, ne? Alben haben wir letztes Jahr gelernt, letzte Woche, durch eine Deutschlehrerin, die mir geschrieben hat. Alben, ne? Weil sie hat an das Album Crisco hat sie nicht diese Erwartungen gestellt, die sie auf den vorhergehenden Scheiben hatte. Jetzt habe ich Scheiben gesagt. Gut ausgetrickst, ja. Und somit war sie schon sehr, sehr, sehr entspannter, als dieses Album dann praktisch released worden ist. Ja. Die Erwartungen sind anders gewesen und sie war auch ein bisschen anders. Und ein Titel daraus, der nennt sich Cutting Onions. Also Zwiebeln schneiden. Aus dem neuen Album von Miranda Lambert, Crisco, Cutting Onions. Ja, halt's nicht aus. Eine Mischung aus Country und Disco.

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Holla, die Waldfee, ich kann es euch sagen. Da geht mein Herz dahin. Der war ein bisschen schnell. Hier ist Brooks und dann My Heart is Lost to You. Oder auf Spanisch Mi Corazón Perdido en Ti.

Jetzt haben die Mavericks sauber gesungen und gespielt. Jetzt geht's weiter mit CCR, Cross Canadian Ragweed in dem Fall. Song nennt sich Fightin' For, liebe Freunde der Nacht.

Das war Bryce Leatherwood, der Sieger der 22. Staffel von The Voice, drüben in den US of A. Ja, aus Georgia kommt er und macht Traditional Country, wie man so hört. Schöne Texas Country. Bryce Leatherwood. Neon Das war der Titel und das war auch eigentlich schon wieder mal mein Rausschmeißer für diese Woche. Ja, tut mir leid, liebe Freunde, die 2 Stunden, die vergehen sehr, sehr schnell, immer wenn man Spaß dabei hat. habe ich schon feststellen müssen. Aber morgen um 13 Uhr wieder.

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Und damit mal wieder einen schönen guten Abend hier, ne? Ja, auf countrymusic24.com. Wir sind mal wieder hier bei der Country-Kiste, ne? Ja, und was soll ich sagen? Wir haben wieder keine Kosten und Mühen gescheut, hier wieder 2 Stunden, ne, mit der besten Musik zusammen zu voll zu packen, so, und ich habe, muss ich ehrlich zugeben, was geklaut. Ich habe beim Onkel Rainer was gehört, fand ich toll, und ja, naja, dazu später mehr. Weihnachten ist ja nicht mehr lange hin. Ne? Also so, ich sag mal, 8 Wochen, 9 Wochen, 10 Wochen, 11 Wochen ungefähr. Ne? Pi

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1: Ja, und ich hätte da das passende, unpassendste Weihnachtsgeschenk als Vorschlag. Ja, ihr seid auf jeden Fall hier in der Country-Kiste und mit dem Joe am Mikrofon. Das Ganze bis 22 Uhr und ja, und Grüße gehen natürlich wieder raus an den Ronny, an Saloon und ja, Ingo und sein Zweibein, Einbein ist auch wieder dabei, glaube ich. Ja, der Mike ist auch dabei und der Bobby aus Österreich hat auch wieder eingeschalten. Also, die haben da auch schon Internet. Guck an, ne? Ja, und damit starten wir einfach mal in den Abend mit dem unpassendsten Weihnachtsgeschenk. Ja.

Ach, ich liebe den Song. Harper Valley, PDA Genie, C. Riley war das hier bei Country Music 24. Ja, und der erste Musikwunsch aus dem Saloon. Letzte Woche war ja, habe ich mal wieder Auge gehabt. Und ja, da muss man sich jetzt wohl darauf einstellen, dass das alle 3 Monate denn halt so ist. Ja, kann man nichts machen, ne? Aber Gesundheit geht vor. The Farmer Boys wurden gewünscht und Jura Hamdinger, genau, ja. Aus der Complete Recordings Reihe aus dem Jahr 1967. Ja, ne? Erschien vor 11 Jahren mittlerweile. Ja, naja. Dann, bitteschön, ich hoffe, der Saloon hat den Grill schon vorgeheizt, ne? Dann horchen wir mal.

Herzlich willkommen hier bei CountryMusic24.com. Mein Name ist Wölkchen aus dem Studio Berlin. Und ich präsentiere euch jeden zweiten Sonntag von 18 bis 20 Uhr die Independent Radio Show. Seid mit dabei, ich freue mich auf euch.

Ja, Flattened Scruggs waren das und Cripple Creek, das war ein weiterer Musikwunsch vom Rico und der grüßt natürlich wieder alle Hörer, das Team und meine Wenigkeit hier bei Country Music 24. Ja, ne, Grüße gehen raus, zurück nach, ne, da, ganz weit hinten, ich hab schon wieder vergessen, wo er herkommt. Was wollte ich jetzt sagen? Genau, wir machen einfach mit dem Musikwunsch weiter und der kommt aus dem Westerwald. Und ja, dem aktuellen Album That's Just Me von Riley Green. Think As You're Drunk wird gewünscht. Und damit gehen wieder Grüße in den Saloon. Wie immer, schätze ich mal, an Hund, Frau und Grillmeister. Ne? Ja, bitteschön.

Ich habe den Titel heute komplett zum ersten Mal durchgehört und habe schon von Anfang an das Gefühl gehabt, dass das irgendwo weggefunden wurde. Die Bestätigung kam am Schluss.

Ja, der gute Toby Keith, Gott hab ihn selig. Ne? Ja. Da meint doch der, Ingo, passend dazu ein Wunsch. Nancy Sinatra, these boots are made for dancing. In Klammern walking. Keine Ahnung. Also, der Song heißt These Boots Are Made for Walking. Hm. Ja. Dancing, walking. Kannst ja beim Tanzen laufen.

Ja, der Ingo schreibt, seit vergangenem Freitag hat der Saloon ein paar Stiefel und eine Menge Tequila weniger. Ja, ist gesund. Ja, ich trinke auch gerne Tee. Ja, meistens Tequila. Ja. Ja, und am Samstag dann Hangover. Aber es war ein Mega-Abend. Ja, wir schicken also auch Grüße in den Saloon. Ne? Macht der Ingo. Ingo ist erledigt. Grüße sind raus. Ja, und meine Lieblingsregie in Berlin, die hatte auch vor einer Weile einen Musikwunsch. Ich glaube, 14 Tage ist her. Oder 3 Wochen. Und zwar vom... Oh, ist es das letzte Album? Ich weiß es ja auch nicht. Hab ich gar nicht hingeschrieben. Alter Verwalter. Ich glaube, von 25 ist die Scheibe. Ja. 2025. Und zwar von der Zacharias Braunkapelle, würde Onkel Rainer jetzt sagen. Von der Zac Brown Band und das Ganze mit Dolly Parton. Und ja, die Scheibe heißt Love and Fair, glaube ich. 4-4. Mit dem Titel Butterfly. Hat nichts mit dem Butterfly von Dolly Parton zu tun, habe ich erst gedacht. Ist es aber nicht. Zac Brown Band und Dolly Parton. Butterfly.

Michael Martin Murphy und Wildfire. Ja, und das war Musikwunsch vom Mike, ne? Und ein schöner, toller Song von Michael Martin Murphy. Und ja. Ne? Wir machen weiter mit einem Musikwunsch. Und der kam letzte Woche aus dem Saloon vom Jochen, ne? Damit gehen auch von mir nochmal liebe Grüße dahin, auch an die Conny und die Amy und ja, vielleicht ist der Dirk ja auch da, ne? Ja. Blue Highway wurde hier gewünscht. Between the Rose. Bitteschön, Herr Schneider.

Jo Leute, hier ist die Country-Kiste. Mein Name ist Frankie von den Lenny Rockets und ich freue mich, dass der nächste Song von uns ist. Also, wenn er euch gefällt, wird uns sehr freuen. Danke fürs Zuhören.

Adabum, jawohl, Dance with the Rocket Man, die Lenny Rockets, und die Scheibe ist noch ganz warm. Die kam heute frisch mit der Postkutsche und damit haben die Lenny Rockets nach 8 Jahren ein weiteres Album nachgelegt, was gut Ding will Weile haben. Und ja, und ich freue mich, dass die Postkutsche es heute noch geschafft hat. Und ja, ich freue mich. Am 27. Februar sind sie wieder im Yukon in Dienstlaken. Also hinkommen. Ne? Also das Essen ist gut, das Bier ist gut und die Musik ist dann auch gut. Und wenn wir schon beim neuen Album sind, das da heißt Nasty Personality. Und ja, würde ich sagen, spielen wir noch ein, oder? Ja. If Your Phone Don't Ring heißt der Titel vom neuen Album der Lenny Rockets. Überall streamen, überall downloaden, überall kaufen, wo man will. Und natürlich bei den Konzerten natürlich auch.

Ja, The Baseballs und ja, von der Cover von der wilden Kim, Kids in America. Ja, habe ich beim Kollegen Pech gehört, ne? Und dachte, geile Sache. Und dann habe ich mir die Baseballs-Alben mal angeschaut. Habe ich ja auch einiges gar nicht auf dem Film gehabt, aber die machen eine ganze Menge so ein Krempel, auch 90er, ne? Britney Spears vor allen Dingen klingt sehr interessant in der Baseballs-Version. Richtig klasse. Also ich glaube, dass demnächst folgt da noch das ein oder andere. Ich habe aber noch einen Musikwunsch von der Iris und gewünscht wird Parker McCollum, McCollum, ja. Things I Never Told You. Jetzt wird's wieder etwas ruhiger. Never Enough aus dem Jahr 2023, nie genug. Na dann, ich kann auch nicht genug kriegen, ja. Naja.

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Ach ja, was für ein schöner Song. Where have you gone, Mr. Alan Jackson? Ja, und damit sind wir in der zweiten Stunde. Ihr seid immer noch in der Country-Kiste auf countrymusic24.com und mit dem Joe am Mikrofon hier. Ne? Ja. Und wenn wir schon so ruhig sind und so eine tolle, ruhige Musik haben, machen wir doch einfach mal weiter, oder? Ach ja, Abschied, Schmerz, es tut immer weh. Hier ist die Gruppe Truckstop aus dem Jahr 1982 und Frankfurt Airport.

der gute Zach Top, Sounds Like the Radio. Cold Beer heißt die Scheibe und warte, ich schau mal gerade, Zach Top, genau, Cold Beer and Country Music, genau, 2024. Ja, auch eine ganz tolle Country-Stimme. Ja, unser Zeitzeichen ist ja bekannt, aber heute lief mir eine Formation über den Weg, wo ich dachte, das gefällt mir. Und dann habe ich mal recherchiert, ne, und habe gedacht, ja, klasse. Die haben ein Album, das da heißt West und 2 und 3 und 4 und Tribute 1 und Tribute 2 und aus dem Album Tribute 2 habe ich mal folgenden Titel.

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Ach ja, Roseanne Cash, If You Change Your Mind, hier auf Country Music 24. Wenn wir schon beim Bargeld sind, dann machen wir mit Johann Bargeld auch gleich weiter. Aus dem Jahr American Six Ain't No Grave, heißt die Scheibe aus dem Jahr 2010. Da klingt das schon sehr alt. Ja, der gute Herr Bargeld, Johnny Cash. Redemption Day heißt der Titel und Musikwunsch vom Rico.

The Mavericks und This Broken Heart, ja. Wir haben noch einen weiteren Musikwunsch. Wir haben noch mehrere Musikwünsche, sehe ich gerade. Aaron Watson wird gewünscht aus dem Westerwald. Ne? Hardly Friends Barley Lovers. Ja. Aus dem Album Horse Named Texas. Aus, ja, aktuell. Ganz aktuell. 2026. Hardly

Stay all night, stay a little longer. Willie Nelson war das und das Ganze sogar in einer Live-Version, ja. Das war Musikwunsch aus Berlin von meiner Regie, ja. Und Musikwunsch haben wir noch aus dem Saloon. Travis Tritt. Ja. Put some drive in your country. Na, dann mal los.

City of New Orleans live, American Outlaws live, ja. Aus dem Jahr 2016 ist der Dreier-CD. Und ja, The Highwayman war ein Musikwunsch vom Rico. Und sagte, spiel mal noch irgendwas von Highwayman. Und haben wir damit erledigt, ja. Beim Kollegen mit der größten virtuellen Studio-Couch der Welt. Ist mir was über den Weg gelaufen, muss ich mal wieder so sagen, weil der kommt immer so unheimlich schnell irgendwo um die Ecke, wenn man nicht erwartet. Manchmal höre ich dann doch seine Sendungen und finde die ganz toll beim Aufräumen und so. Was ich eigentlich schon viele Jahre tue, schon vor Country Music 24. Nur da musste ich halt live vorm Radio sitzen, was auch nicht immer leicht fiel. Von 22 bis 1 Uhr mittlerweile ist ja etwas kürzer. Auch nicht nur ich werde älter, ne? Ja. Aber da habe ich einen tollen Song aus dem Album In Overdrive gehört bei ihm. Red Akins sollte jedem ein Begriff sein. Aber das Album ist aus 2009 von Aaron Tippin, ja. Und den Titel wird jeder gleich erkennen. Aber es ist eine ganz andere und ganz tolle Version, wenn sie sich auch sehr ähnelt. Ich rede Blödsinn, glaube ich.

Tja, das ist das Stichwort wieder. Euer Dank, der schönste Lohn. Ja. Schlussworte des heutigen Abends, ein Herbstgedicht. Der Kopf tut weh, die Füße stinken, höchste Zeit, ein Bier zu trinken. Ja, das ist auch ein schöner Reim, ja. Ronny, schön, dass die Feinde nach 13,6 Kilometern Gassi mit dem Hund tun, glaube ich, nicht nur dem Hund die Füße weh, glaube ich. Ja, ich wünsche dir noch einen schönen Abend so und euch allen da draußen wünsche ich auch noch einen schönen Abend und schön, dass ihr wieder dabei wart, so zahlreich, ja. Von Österreich bis sonst wohin, ja, übers Vogtland und Westerwald, Solingen und alle, ach ja, Ostwestfalen-Lippe, genau. Ja, auch wieder da. Ja, alle wieder da und aus dem ganzen Rest von Germany, ne, ihr Lieben. Wir hören uns wieder, wenn ihr denn mögt. Selbe Stelle, selbe Welle, ja, heute in einer Woche am 12. Oktober. Und dann haben wir schon wieder Monatsmitte und dann ist ruckzuck der Oktober um und dann haben wir schon November. Ja. Naja, ansonsten wünsche ich euch noch einen schönen Abend, kommt gut durch die Woche und bleibt gesund, ne? Braucht da keinen Arzt. Was wollte ich noch sagen? Irgendwas wollte ich noch sagen? Keine Ahnung. Ich bleib, wie ich bin, würde ich euch nur. Ist ein Versprechen, keine Drohung. In diesem Sinne, gute Nacht, ich bin raus und tschüss, bis die Tage.